0: aktuell meldet: Augsburg-Göggingen bedeckt und trocken bei 12 Grad, Adelzhausen 12 Grad und Benningen 10 Grad. In dieser Nacht liegt über dem Land eine dichte Wolkendecke. Bei uns in Augsburg, Nordschwaben und dem Allgäu ist es zunächst bedeckt und leicht windig. Am Vormittag fällt zeitweise Regen. Am Nachmittag ist es meist grau. Gegen Abend lockert die Wolkendecke auf. Morgen zeigt sich das Wetter freundlicher, mit längeren sonnigen Abschnitten. Im Ostallgäu ist es eher wechselhaft. Nach einer frischen Nacht mit 2 bis 6 Grad setzt sich am Montag die Sonne durch und bringt tagsüber 11 bis 15 Grad. Im weiteren Wochenverlauf zeigt sich das Wetter sonnig und weitgehend konstant.
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0: Keine Verkehrsmeldungen. Auf der Langenmantelstraße in Augsburg ist ein Blitzer bekannt.
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1: Die aktuellen Wetterwerte. Augsburg 12 Grad und trocken sowie stark bewölkt. Zusmarshausen ebenfalls 12 Grad. Bad Hindelang Regen bei 9 Grad. In den frühen Morgenstunden liegt bei uns zwischen der Donau und den Alpen eine dichte Wolkendecke. Bis zum Vormittag fällt örtlich Regen. Danach lockert der Himmel im Tagesverlauf allmählich auf. Heute ist es zunächst herbstlich grau, am Abend gibt es häufiger klare Abschnitte. Morgen zeigt sich das Wetter freundlicher mit längeren sonnigen Phasen, örtlich ist es aber noch wolkiger. Zum Wochenstart scheint nach einer kühlen Nacht mit Temperaturen zwischen 2 und 8 Grad oft die Sonne. Am Dienstag setzt sich das freundliche Wetter mit Höchstwerten zwischen 10 und 16 Grad fort.
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1: Keine Verkehrsmeldungen. Auf der Langenmantelstraße in Augsburg ist ein Blitzer bekannt.
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0: Es ist 3 Uhr. 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
1: Momentan Augsburg Innenstadt bedeckt bei 11 Grad. Königsbrunn 11 Grad und Türkheim 11 Grad. Am frühen Morgen ist es über Augsburg, Nordschwaben und dem Allgäu bedeckt, bei leichtem Wind und 9 bis 11 Grad. Am Vormittag ziehen zeitweise Schauer durch, danach bleibt es meist grau, bevor es zum Abend hin auflockert. Morgen zeigt sich Nordschwaben freundlicher, im Allgäu sind noch einzelne Schauer möglich. Zum Wochenstart setzt sich die Sonne verbreitet durch und im weiteren Wochenverlauf bleibt es freundlich mit Höchstwerten zwischen 15 und 16 Grad.
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1: Aktuell sind uns keine Verkehrsbehinderungen und keine Blitzer bekannt. Weiterhin eine gute Fahrt.
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1: Momentan Augsburg Innenstadt bedeckt bei 11 Grad, Königsbrunn 11 Grad und Türkheim 11 Grad. Am frühen Morgen ist es über Augsburg, Nordschwaben und dem Allgäu bedeckt, bei leichtem Wind und 9 bis 11 Grad. Am Vormittag ziehen zeitweise Schauer durch, danach bleibt es meist grau, bevor es zum Abend hin auflockert. Morgen zeigt sich Nordschwaben freundlicher, im Allgäu sind noch einzelne Schauer möglich. Zum Wochenstart setzt sich die Sonne verbreitet durch und im weiteren Wochenverlauf bleibt es freundlich mit Höchstwerten zwischen 15 und 16 Grad.
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1: Aktuell sind uns keine Verkehrsbehinderungen und keine Blitzer bekannt. Weiterhin eine gute Fahrt.
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0: Es ist 4 Uhr. 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
1: Derzeit in Augsburg, Oberhausen trocken bei 11 Grad. Schwabmünchen 11 Grad und Sonthofen 9 Grad. Am frühen Morgen liegt bei uns zwischen Donau und den Alpen eine dichte Wolkendecke. Dazu weht ein leichter Wind. Am Vormittag fällt zeitweise Regen, später lockert es stellenweise auf, bei Temperaturen zwischen 7 und 16 Grad. Morgen zeigt sich die Sonne häufiger, im Süden ist es aber wolkiger. Zum Wochenstart ist es sonnig und im weiteren Wochenverlauf zeigt sich das Wetter freundlich und weitgehend konstant, bei Werten zwischen 1 und 16 Grad.
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1: Uns liegen derzeit keine Verkehrsstörungen und keine Blitzer vor.
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1: Derzeit in Augsburg, Oberhausen trocken bei 11 Grad. Schwabmünchen 11 Grad und Sonthofen 9 Grad. Am frühen Morgen liegt bei uns zwischen Donau und den Alpen eine dichte Wolkendecke. Dazu weht ein leichter Wind. Am Vormittag fällt zeitweise Regen, später lockert es stellenweise auf, bei Temperaturen zwischen 7 und 16 Grad. Morgen zeigt sich die Sonne häufiger, im Süden ist es aber wolkiger. Zum Wochenstart ist es sonnig und im weiteren Wochenverlauf zeigt sich das Wetter freundlich und weitgehend konstant, bei Werten zwischen 1 und 16 Grad.
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1: Uns liegen derzeit keine Verkehrsstörungen und keine Blitzer vor.
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0: Es ist 5 Uhr. 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
1: Im Moment in Augsburg 11 Grad und trocken. Neusäß 11 Grad, Immenstadt 9 Grad und bedeckt. Am frühen Morgen ist der Himmel bei uns bedeckt. Dazu weht leichter Wind. Und bis zum Vormittag fällt zeitweise Regen. Am Nachmittag lockert es auf mit 12 bis 16 Grad. Im Süden hält sich die Bewölkung länger, während es im Norden die besten Auflockerungen gibt. Am Sonntag ist es zunächst freundlicher mit Sonne, später ziehen wieder mehr Wolken auf. Zum Wochenstart scheint verbreitet die Sonne. In der Nacht zuvor sinken die Temperaturen auf 2 bis 6 Grad. Und im weiteren Wochenverlauf ist es freundlich und weitgehend konstant.
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1: Uns liegen derzeit keine Verkehrsstörungen und keine Blitzer vor.
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3: Im Moment in Augsburg 11 Grad und trocken. Neusäß 11 Grad, Immenstadt 9 Grad und bedeckt. Am frühen Morgen ist der Himmel bei uns bedeckt. Dazu weht leichter Wind. Und bis zum Vormittag fällt zeitweise Regen. Am Nachmittag lockert es auf mit 12 bis 16 Grad. Im Süden hält sich die Bewölkung länger, während es im Norden die besten Auflockerungen gibt. Am Sonntag ist es zunächst freundlicher mit Sonne, später ziehen wieder mehr Wolken auf. Zum Wochenstart scheint verbreitet die Sonne. In der Nacht zuvor sinken die Temperaturen auf 2 bis 6 Grad. Und im weiteren Wochenverlauf ist es freundlich und weitgehend konstant.
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3: Aktuell sind uns keine Verkehrsbehinderungen und keine Blitzer bekannt.
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0: Es ist 6 Uhr. 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
1: Aktuell. Nesselwang 10 Grad und trocken. Augsburg Regen bei 11 Grad und Bonnstetten 12 Grad. Zum Start in diesen Samstag ist es bei uns bedeckt, örtlich fällt etwas Regen. Im weiteren Verlauf lockert es auf, am Abend gibt es klarere Abschnitte. In der Nacht geht es auf rund 6 bis 10 Grad zurück. Morgen zeigt sich die Sonne zeitweise, Richtung Alpen bleibt es häufiger wolkig. Zum Wochenstart ist es verbreitet sonnig und am Dienstag freundlich bei rund 14 Grad. In Augsburg, Nordschwaben und dem Allgäu bleibt der Trend überwiegend beständig. In den alpennahen Lagen kühlt es nachts stärker ab.
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1: Im Moment sind keine Behinderungen und keine Blitzer gemeldet.
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12: Aktuell. Augsburg Innenstadt 12 Grad und trocken. Sielenbach 11 Grad. Außerdem Oberstdorf Regen bei 9 Grad. Der Himmel ist meist bedeckt, örtlich fällt leichter Regen. Am Vormittag bleibt es nass und trüb, später lockert die Bewölkung vorübergehend auf. Am Alpenrand sind einzelne Schauer möglich, im Norden ist es freundlicher. Die Höchstwerte liegen zwischen 9 und 15 Grad. Nachts bleibt es trocken und teils locker bewölkt. Morgen zeigt sich die Sonne häufiger, einzelne Schauer sind möglich. Am Montag ist es überwiegend sonnig und am Dienstag freundlich in Augsburg, Nordschwaben und dem Allgäu. Zuvor wird die Nacht deutlich frischer mit 1 bis 3 Grad.
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12: Der neueste Blitzer. In Möttingen auf der romantischen Straße.
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1: Im Moment in Augsburg 12 Grad und stark bewölkt, dazu trocken. Großaitingen 11 Grad. Außerdem Kammlach 11 Grad und bedeckt. Über Augsburg, in Nordschwaben und im Allgäu ist es heute trüb und nass. Leichter Regen zieht am Vormittag noch durch, später lockert die Wolkendecke stellenweise auf. Im Norden geht die Bewölkung eher zurück, die Temperaturen liegen zwischen 9 und 15 Grad. Am Abend ist es im Ostallgäu wechselhaft. Am Sonntag gibt es freundliche Abschnitte und Sonne, im Ostallgäu aber auch dichtere Wolken. Zum Wochenstart zeigt sich das Wetter verbreitet sonnig. Im weiteren Wochenverlauf ist es freundlich, nachts kühlt es auf 1 bis 4 Grad ab.
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1: Auf der romantischen Straße in Möttingen ist ein Blitzer gemeldet.
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16: Guten Morgen. Aktuell meldet Augsburg 12 Grad und trocken. Graben ebenfalls 12 Grad. Bad Wörishofen 11 Grad. Zum Start in diesen Samstagmorgen ist es bei uns verbreitet nass und bedeckt. Örtlich fällt leichter Regen. Bis zum Mittag ist es grau. Am Nachmittag lockert die Wolkendecke auf. In den alpennahen Bereichen sind noch einzelne Schauer möglich. Im Norden von Augsburg, in Nordschwaben und im Allgäu geht es schneller auf, während es im Süden länger wechselhaft bleibt. In der Nacht geht es auf 6 bis 11 Grad zurück. Morgen ist es freundlicher mit sonnigen Abschnitten, am Alpenrand allerdings noch wechselhaft. Am Montag setzt sich die Sonne verbreitet durch und am Dienstag ist es freundlich, nachts mit Werten um 3 Grad deutlich frischer.
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16: Uns liegen derzeit keine Verkehrsstörungen und keine Blitzer vor.
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1: Derzeit in Augsburg stark bewölkt bei 12 Grad. Affing 12 Grad und Waldhofen 11 Grad und bedeckt. Heute früh gibt es bei uns leichten Regen. Zunächst ist der Himmel grau. Im weiteren Verlauf lässt der Regen nach. In Augsburg, Nordschwaben und im Allgäu lockern die Wolken am Nachmittag auf. In der Nacht ist es meist trocken und teils klar. Morgen ist es freundlicher mit längeren sonnigen Abschnitten. Im Süden der Region sind die Wolken dichter. Zum Wochenstart scheint häufig die Sonne. Dabei steigen die Werte auf 13 bis 15 Grad. Am Dienstag ist es freundlich, beginnt aber mit 1 bis 4 Grad deutlich kühler.
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1: Im Moment keine Staus oder Verkehrsbehinderungen. Und uns liegt nur ein Blitzer vor, auf der Augsburger Straße in Kaufering. Fantasy wünscht euch eine gute Fahrt.
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14: Derzeit in Augsburg 12 Grad und trocken. Gessertshausen 12 Grad und Babenhausen 11 Grad und Regen. Heute Vormittag liegt bei uns leichter Regen über der Region. Zunächst ist es grau, am Nachmittag gibt es erste Auflockerungen. Im Alpenvorland halten sich Schauer länger, am Abend klingt der Regen weitgehend ab. In der Nacht lockert es auf, die Temperaturen liegen zwischen 6 und 10 Grad. Morgen scheint zeitweise die Sonne, später ziehen wieder dichtere Wolken auf bei 7 bis 13 Grad. Am Montag ist es verbreitet sonnig, am Dienstag freundlich mit Sonne und in Augsburg, Nordschwaben und dem Allgäu bleibt der Trend mild und wechselhaft.
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14: Aktuell sind uns keine Verkehrsbehinderungen und keine Blitzer bekannt.
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0: ist 9 Uhr. 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
1: Derzeit in Augsburg 12 Grad und trocken. Gessertshausen 12 Grad und Babenhausen 11 Grad und Regen. Heute Vormittag liegt bei uns leichter Regen über der Region. Zunächst ist es grau, am Nachmittag gibt es erste Auflockerungen. Im Alpenvorland halten sich Schauer länger, am Abend klingt der Regen weitgehend ab. In der Nacht lockert es auf, die Temperaturen liegen zwischen 6 und 10 Grad. Morgen scheint zeitweise die Sonne, später ziehen wieder dichtere Wolken auf bei 7 bis 13 Grad. Am Montag ist es verbreitet sonnig, am Dienstag freundlich mit Sonne und in Augsburg, Nordschwaben und dem Allgäu bleibt der Trend mild und wechselhaft.
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1: Aktuell sind uns keine Verkehrsbehinderungen und keine Blitzer bekannt.
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18: Die aktuellen Wetterwerte. Augsburg, Regen bei 11 Grad, Schildberg 11 Grad, Kempten 11 Grad und stark bewölkt. An diesem herbstlichen Vormittag fällt bei uns noch leichter Regen, dazu weht schwacher Wind. Am Nachmittag lockert die Wolkendecke auf, der Wind frischt zeitweise etwas auf und in der Nacht zeigt sich der Himmel teils klarer. Morgen wechseln Sonne und Wolken, im Süden sind einzelne Schauer möglich. Zum Wochenstart ist es am Nachmittag mit 11 bis 15 Grad mild. Im weiteren Wochenverlauf liegen die Temperaturen morgens bei 1 bis 4 Grad deutlich niedriger. In Augsburg, Nordschwaben und dem Allgäu ist der Trend insgesamt freundlich. Im Norden mit mehr Sonne als im Süden.
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18: Keine Verkehrsmeldungen. Wir haben nur einen Blitzer vorliegen auf der Augsburger Straße in Kaufering. Kommt gut ans Ziel.
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0: ist 10 Uhr. 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
1: Aktuell meldet Augsburg. Regen bei 11 Grad. Mehring 11 Grad und Westerheim 11 Grad. Am Vormittag fällt bei uns noch leichter Regen, dazu weht schwacher Wind. Im weiteren Verlauf lockert es auf, im Süden sind einzelne Schauer möglich und über Augsburg, Nordschwaben und dem Allgäu zeigt sich das Wetter zunehmend freundlich. In der Nacht sinken die Temperaturen auf etwa 6 bis 9 Grad. Morgen wechseln sich Sonne und Wolken ab, zum Wochenstart setzt sich verbreitet die Sonne durch und am Dienstag ist es freundlich bei 13 bis 15 Grad.
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1: Im Moment sind keine Behinderungen und keine Blitzer gemeldet.
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24: Aktuell meldet Augsburg. Regen bei 11 Grad, Mering 11 Grad und Westerheim 11 Grad. Am Vormittag fällt bei uns noch leichter Regen, dazu weht schwacher Wind. Im weiteren Verlauf lockert es auf, im Süden sind einzelne Schauer möglich und über Augsburg, Nordschwaben und dem Allgäu zeigt sich das Wetter zunehmend freundlich. In der Nacht sinken die Temperaturen auf etwa 6 bis 9 Grad. Morgen wechseln sich Sonne und Wolken ab, zum Wochenstart setzt sich verbreitet die Sonne durch und am Dienstag ist es freundlich bei 13 bis 15 Grad.
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24: Im Moment sind keine Behinderungen und keine Blitzer gemeldet.
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0: Es ist 11 Uhr. 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
1: Aktuell meldet Augsburg Regen bei 11 Grad, Adelsried 11 Grad und Heimatingen ebenfalls 11 Grad. Unter grauem Himmel fällt am Vormittag noch leichter Regen. Dazu weht schwacher Wind. Bis zum Nachmittag ist es überwiegend bedeckt und nass. Später ziehen nur noch einzelne Schauer durch. In der kommenden Nacht lockert es auf. Die Temperaturen sinken auf 5 bis 9 Grad. Morgen wechseln sich freundliche Abschnitte mit einzelnen Schauern ab. Im Allgäu ist es häufiger feucht. Zum Wochenstart setzt sich die Sonne öfter durch. Gibt es 12 bis 15 Grad. Und im weiteren Wochenverlauf ist es freundlich, während sich das Wetter in Augsburg, Nordschwaben und dem Allgäu insgesamt kaum verändert.
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1: Uns liegen im Moment keine Staus und Behinderungen vor. Die neuesten Blitzer? In Dillingen auf der Hauptstraße, in Stadtbergen auf der Ulmer Landstraße sowie in Kempten auf dem Heusring. Kommt gut ans Ziel.
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19: Aktuell meldet Augsburg Regen bei 11 Grad, Adelsried 11 Grad und Heimatingen ebenfalls 11 Grad. Unter grauem Himmel fällt am Vormittag noch leichter Regen, dazu weht schwacher Wind. Bis zum Nachmittag ist es überwiegend bedeckt und nass, später ziehen nur noch einzelne Schauer durch. In der kommenden Nacht lockert es auf, die Temperaturen sinken auf 5 bis 9 Grad. Morgen wechseln sich freundliche Abschnitte mit einzelnen Schauern ab, im Allgäu ist es häufiger feucht. Zum Wochenstart setzt sich die Sonne öfter durch, gibt es 12 bis 15 Grad und im weiteren Wochenverlauf ist es freundlich, während sich das Wetter in Augsburg, Nordschwaben und dem Allgäu insgesamt kaum verändert.
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19: Uns liegen im Moment keine Staus und Behinderungen vor. Die neuesten Blitzer? In Dillingen auf der Hauptstraße, in Stadtbergen auf der Ulmer Landstraße sowie in Kempten auf dem Heusring. Kommt gut ans Ziel.
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0: 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Es ist 12 Uhr. 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
1: Derzeit in Augsburg Regen bei 12 Grad, Eichach 12 Grad und Dirlewang 10 Grad. Am Samstagmittag gibt es bei uns zwischen Donau und den Alpen nasses und trübes Wetter. Bis in den Nachmittag halten sich leichte Regenfälle unter grauem Himmel bei schwachem Wind. In der Nacht lässt der Regen nach, die Wolkendecke bleibt meist geschlossen. Und morgen ist das Wetter regional geteilt mit grauen Abschnitten, freundlichen Momenten und örtlich wechselhaftem Wetter. Zum Wochenstart setzt sich verbreitet die Sonne durch. Die Höchstwerte liegen zwischen 14 und 15 Grad. Im weiteren Wochenverlauf bleibt es freundlich und sonnig mit 16 bis 17 Grad. Nachts ist es in höheren Lagen frischer, während die Städte milder bleiben.
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1: Bei uns immer die wichtigsten Verkehrsmeldungen zuerst. Auf der A7 Füssen-Reute Richtung Ulm stehen zwischen Rastplatz Tannengarten und Rastplatz Illerberg 6 Kilometer Stau mit bis zu 10 Minuten Zeitverlust. Zwischen Altenstadt an der Iller und Illertissen 4 Kilometer Stau sowie zwischen Altenstadt an der Iller und Rastplatz Barthauser Wald 2 Kilometer Stau mit bis zu 13 Minuten Zeitverlust. Vorsicht! Zwischen Föhringen und Dreieck Hittestetten befinden sich in beiden Richtungen Rehe auf der Fahrbahn. Auf der A96 Lindau Richtung München ist zwischen Kreuz Memmingen und Memmingen Nord eine ungesicherte Unfallstelle. Der linke Fahrstreifen ist blockiert. Die neuesten Blitzer. In Dillingen auf der Hauptstraße, in Stadtbergen auf der Ulmer Landstraße und in Kempten auf dem Heusring. Kommt gut ans Ziel!
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15: Aktuell meldet Markt Oberdorf 11 Grad und trocken. Augsburg Regen bei 12 Grad und Gersthofen 12 Grad. Unter grauem Himmel fällt bei uns an diesem Samstag örtlich noch leichter Regen. Im weiteren Verlauf klingen die Schauer ab und in der Nacht geht es auf etwa 6 bis 10 Grad zurück. Morgen gibt es freundliche Abschnitte mit dichteren Wolken. Im Süden sind einzelne Schauer möglich. Zum Wochenstart setzt sich die Sonne verbreitet durch. In tieferen Lagen hält sich früh stellenweise Nebel. Die Woche bleibt freundlich. Am Dienstag liegen die Höchstwerte zwischen 16 und 17 Grad. In Augsburg, Nordschwaben und dem Allgäu weht es im Norden etwas kräftiger, während im Süden örtlich länger Regen fällt.
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15: Bei uns immer die wichtigsten Verkehrsmeldungen zuerst. Auf der A7 Füssen-Reute Richtung Ulm stehen zwischen Rastplatz Warthauser Wald und Rastplatz Reudelberger Forst 6 Kilometer Stau. Zwischen Illertissen und Rastplatz Illerberg 7 Kilometer und zwischen Altenstadt an der Iller und Illertissen 2 Kilometer. Mit Zeitverlusten von bis zu 9, 10 bzw. 15 Minuten. Die neuesten Blitzer? Blitzer auf der Ulmer Landstraße in Stadtbergen, auf dem Heusring in Kempten sowie auf der Hauptstraße in Dillingen. Kommt gut ans Ziel.
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0: 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Es ist 13 Uhr. 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
1: Derzeit in Augsburg. Göggingen Regen bei 12 Grad. Friedberg 12 Grad und Türkheim 12 Grad. Bei uns in Augsburg, Nordschwaben und dem Allgäu ist es am Mittag meist grau. Örtlich fällt leichter Regen. Im weiteren Verlauf zeigt sich das Wetter wechselhaft. Bis zum Abend ziehen weitere Schauer durch. In der Nacht klingt der Regen ab, die Wolken lockern aber nur zögerlich auf. Morgen ist es vielerorts freundlich, mit sonnigen Abschnitten. Am Nachmittag wird es im Süden wieder wolkiger. Am Montag setzt sich verbreitet die Sonne durch. Im Allgäu liegen die frühen Stunden bei 2 bis 4 Grad. Am Dienstag ist es freundlich, mit 16 bis 17 Grad.
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1: Bei uns immer die wichtigsten Verkehrsmeldungen zuerst. A7 Füssen-Reute Richtung Ulm. Zwischen Altenstadt an der Iller und Illertissen stehen 6 Kilometer Stau mit bis zu 13 Minuten Zeitverlust. Zwischen Rastplatz Tannengarten und Dreieck Hittestetten stehen 5 Kilometer Stau mit bis zu 9 Minuten Zeitverlust. Und zwischen Rastplatz Barthauser Wald und Rastplatz Reudelberger Forst 6 Kilometer Stau. A8 München Richtung Stuttgart. Zwischen Odelshausen und Rastplatz Adelshauser Berg Nord ist der Standstreifen blockiert. Vorsicht, dort steht ein defekter Personenkraftwagen. Außerdem befinden sich Personen auf der Fahrbahn. A96 Lindau Richtung München. Vorsicht, zwischen Stetten und Mindelheim Unfall mit Personen auf der Fahrbahn. Die neuesten Blitzer. Auf der B16 bei Rhein, auf der Ulmer Landstraße in Stadtbergen sowie auf dem Heusring in Kempten.
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22: Die aktuellen Wetterwerte. Augsburg, Hauenstetten, Regen bei 12 Grad. Petersdorf 12 Grad und Ettringen 12 Grad. Heute am frühen Nachmittag ziehen bei uns zwischen Donau und den Alpen noch einzelne Schauer durch, begleitet von leichtem Wind. Zum Abend hin lassen sie nach. In der Nacht geht es auf 6 bis 10 Grad zurück. Morgen gibt es zunächst freundliche Abschnitte, später sind örtlich wieder Schauer möglich. Zum Wochenstart setzt sich verbreitet die Sonne durch. Am Dienstag ist es ebenfalls freundlich, mit frischen Frühstunden und Temperaturen von 11 bis 17 Grad.
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22: Bei uns immer die wichtigsten Verkehrsmeldungen zuerst. A7 Füssenreute Richtung Ulm. Zwischen Altenstadt an der Iller und Rastplatz Barthauser Wald staut es sich auf 2 Kilometern. Zwischen Rastplatz Barthauser Wald und Dreieck Hittestetten auf 10 Kilometern. Vorsicht auf der A8 München Richtung Stuttgart zwischen Odelshausen und Rastplatz Adelshauser Berg Nord. Der Standstreifen ist blockiert. Außerdem besteht Gefahr durch einen defekten Personenkraftwagen und durch Personen auf der Fahrbahn. Auf der A96 Lindau Richtung München zwischen Stetten und Mindelheim staut es sich auf 3 Kilometern. Dort gibt es einen Unfall und Gefahr durch Personen auf der Fahrbahn mit bis zu 22 Minuten Zeitverlust. Und hier der neueste Blitzer. Auf der B16 bei Rhein. Kommt gut ans Ziel.
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1: Aktuell meldet Augsburg Regen bei 12 Grad, Welden 13 Grad und Benningen 12 Grad. Am frühen Nachmittag ziehen bei uns zwischen Donau und den Alpen noch Regenschauer durch, dazu weht leichter Wind. Später lässt der Regen nach und die Wolkendecke lockert etwas auf. In der Nacht ist es mit 6 bis 9 Grad frischer. Morgen gibt es zunehmend freundliche Abschnitte, im Süden ist es aber wechselhafter. Zum Wochenstart setzt sich verbreitet die Sonne durch. Im weiteren Wochenverlauf ist es freundlich und mild mit 15 bis 17 Grad am Nachmittag. Bei uns immer die wichtigsten Verkehrsmeldungen zuerst. Auf der A7 Füßenreute Richtung Ulm staut es sich zwischen Rastplatz Tannengarten und Rastplatz Illerberg auf 6 Kilometern. Zwischen Rastplatz Barthauser Wald und Rastplatz Illerberg auf 8 Kilometern sowie zwischen Rastplatz Barthauser Wald und Dreieck Hittestetten auf 10 Kilometern. Mit Zeitverlusten von bis zu 15, 16 bzw. 13 Minuten. Vorsicht! Auf der A8 München Richtung Stuttgart ist zwischen Odelshausen und Rastplatz Adelshauserberg Nord der Standstreifen wegen eines defekten Personenkraftwagens blockiert. Außerdem befinden sich dort Personen auf der Fahrbahn. Auf der A96 Lindau Richtung München gab es zwischen Stetten und Mindelheim einen Unfall. Dabei befinden sich Personen auf der Fahrbahn. Die neuesten Blitzer. Auf der B16 bei Rhein sowie auf der B10 und der Riedstraße in Neu-Ulm. Fantasy wünscht euch eine gute Fahrt.
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9: Momentan messen wir in Augsburg-Bergheim-Regen bei 12 Grad. Diedorf 12 Grad und Pfaffenhausen 11 Grad. Am Nachmittag hängen bei uns noch dichte Wolken. Dazu gibt es einzelne Regenschauer. In Augsburg, Nordschwaben und dem Allgäu lockert die Bewölkung zum Abend hin auf. Der Wind ist leicht und nachts bleibt es überwiegend trocken bei 6 bis 10 Grad. Morgen wechseln sich freundliche Abschnitte und Wolken ab. Im Süden sind einzelne Schauer möglich. Am Montag setzt sich verbreitet sonniges Wetter durch und am Dienstag ist es ebenfalls freundlich bei 16 bis 17 Grad am Nachmittag.
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9: Bei uns immer die wichtigsten Verkehrsmeldungen zuerst. Auf der A7 Füssenreute Richtung Ulm stehen zwischen Rastplatz Tannengarten und Rastplatz Illerberg 6 Kilometer Stau, sowie zwischen Illertissen und Föhringen weitere 6 Kilometer. Der Zeitverlust beträgt bis zu 15 Minuten. Vorsicht auf der A7 Ulm Richtung Füssenreute zwischen Altenstadt an der Iller und Dettingen an der Iller. Dort besteht Gefahr durch eine ungesicherte Unfallstelle und Personen auf der Fahrbahn. Auf der B17 und B300 Augsburg Richtung Landsberg stehen zwischen A8, B2, Augsburg West in Gersthofen und Augsburg 5 Kilometer Stau. Auf der B17 Augsburg Richtung Landsberg stehen zwischen A8, B2, Augsburg West in Gersthofen und B300 Zentrum Kriegshaber Süd in Augsburg 5 Kilometer Stau. Der Zeitverlust beträgt bis zu 16 Minuten. Die neuesten Blitzer. Auf der B16 bei Rhein sowie in Neu-Ulm auf der B10 und der Riedstraße. Fantasy wünscht euch eine gute Fahrt.
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0: Es ist 15 Uhr. 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
1: Derzeit in Augsburg. Huchzollregen bei 11 Grad. Meitingen 11 Grad und Mindelheim 11 Grad. Über den grauen Nachmittag ziehen bei uns weiterhin einzelne Schauer. Und in Augsburg, Nordschwaben und dem Allgäu lockert die Wolkendecke nur vereinzelt auf. Zum Abend hin lassen die Schauer nach, die Nacht ist aber vielerorts bewölkt. Morgen ist es im Norden freundlicher, während sich südlich mehr Wolken halten. Zum Wochenstart scheint nach einer frischen Nacht verbreitet die Sonne bei Temperaturen zwischen 3 und 15 Grad. Im weiteren Wochenverlauf zeigt sich das Wetter freundlich mit Werten zwischen 2 und 17 Grad.
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1: Bei uns immer die wichtigsten Verkehrsmeldungen zuerst. Auf der A7 von Ulm Richtung Füssenreute ist zwischen Altenstadt an der Iller und Dettingen an der Iller wegen eines Feuerwehreinsatzes die Richtungsfahrbahn gesperrt. Polizei und Rettungswagen sind unterwegs. Zwischen Illertissen und Altenstadt an der Iller stehen 4 Kilometer Stau mit bis zu 18 Minuten Zeitverlust. Zwischen Illertissen und der Raststätte Illertal West 3 Kilometer mit bis zu 23 Minuten Zeitverlust. Auf der B17 und B300 von Augsburg Richtung Landsberg staut es sich zwischen A8, B2, Augsburg West in Gersthofen und Augsburg auf 5 Kilometern sowie zwischen Gersthofen Süd, Postzentren und dem Ortsausgang auf 4 Kilometern. Die neuesten Blitzer stehen auf der B16 bei Rhein, auf der Ulmer Landstraße in Stadtbergen, auf der B10 bei Neu-Ulm sowie auf der Riedstraße dort. Kommt gut an!
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8: Die aktuellen Wetterwerte. Augsburg-Lechhausen 12 Grad und trocken. Langehringen 12 Grad. Außerdem Wiggensbach Regen bei 12 Grad. Am Samstagnachmittag ist der Himmel bei uns meist bedeckt. Im Unterallgäu fällt örtlich Regen. Gegen Abend lassen die Schauer nach, örtlich lockert die Wolkendecke auf und in der Nacht ist es trockener bei 7 bis 11 Grad. Morgen wechseln sich Wolken und Sonne ab. Im Süden ist es freundlicher, zum Wochenstart setzt sich verbreitet die Sonne durch. Und im weiteren Wochenverlauf ist es freundlich und tagsüber mit 15 bis 17 Grad wieder milder. Für Augsburg, Nordschwaben und das Allgäu ist der Trend damit weitgehend stabil.
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8: Bei uns immer die wichtigsten Verkehrsmeldungen zuerst. Auf der A7 Ulm Richtung Füssenreute staut es sich zwischen Illertissen und Altenstadt an der Iller auf 4 Kilometern, zwischen Illertissen und Raststätte Illertal West auf 5 Kilometern sowie zwischen Rastplatz Barthauser Wald und Raststätte Illertal West auf 2 Kilometern. Der Zeitverlust beträgt zwischen Illertissen und Raststätte Illertal West bis zu 46 Minuten und zwischen Illertissen und Altenstadt an der Iller bis zu 37 Minuten. Auf der B17 und B300 Augsburg Richtung Landsberg stehen in Augsburg zwischen Gersthofen Süd, den Postzentren und dem Ortsausgang 4 Kilometer Stau. Die neuesten Blitzer auf der B10 bei Neu-Ulm und auf der Riedstraße in Neu-Ulm. Fantasy wünscht euch eine gute Fahrt.
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0: 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Es ist 16 Uhr. 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
1: Im Moment in Augsburg-Inningen Regen bei 13 Grad, Fischach 12 Grad und Durach 12 Grad. Bei uns gibt es einen grauen Nachmittag mit dichter Wolkendecke, vereinzelt ziehen Schauer durch. Später lockert es in Augsburg, Nordschwaben und dem Allgäu stellenweise auf. In der Nacht sinken die Werte auf 6 bis 9 Grad. Morgen gibt es vielerorts freundliche Abschnitte, während es im Norden häufiger grau bleibt. Zum Wochenstart setzt sich die Sonne verbreitet durch und bringt am Nachmittag 12 bis 15 Grad. Im weiteren Wochenverlauf bleibt es freundlich und der Trend weitgehend konstant.
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1: Bei uns immer die wichtigsten Verkehrsmeldungen zuerst. Auf der A7 Ulm Richtung Füssenreute zwischen Illertissen und Raststätte Illertal West 5 Kilometer Stau mit bis zu 30 Minuten Zeitverlust. Vorsicht auf der A8 Stuttgart Richtung München auf Höhe Adelsried. Ein defekter PKW steht im Kurvenbereich. Die neuesten Blitzer. Auf der Ulmer Landstraße in Stadtbergen und auf der B10 bei Neu-Ulm.
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7: Derzeit in Augsburg, Oberhausen 13 Grad und trocken. Dasing 13 Grad. Bad Hindelang Regen bei 13 Grad. Heute ist der Himmel bei uns meist bedeckt. Örtlich fällt noch Regen. In Augsburg, Nordschwaben und dem Allgäu lässt der Regen zum Abend hin nach. Später lockert es stellenweise auf. Und in der Nacht kühlt es auf 5 bis 10 Grad ab. Am Sonntag gibt es meist freundliche Abschnitte mit Sonne. Im nördlichen Teil der Region halten sich jedoch länger Wolken. Zum Wochenstart ist es verbreitet sonnig. Und am Dienstag ist es freundlich und mit 16 bis 17 Grad spürbar milder.
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7: Bei uns immer die wichtigsten Verkehrsmeldungen zuerst. Auf der A7 Ulm Richtung Füssenreute zwischen Illertissen und Raststätte Illertal West 5 Kilometer Stau. Der Zeitverlust beträgt bis zu 40 Minuten. Zwischen Altenstadt an der Iller und Dettingen an der Iller ist der Feuerwehreinsatz beendet. Und zwischen Illertissen und Rastplatz Badhauser Wald staut es sich auf 3 Kilometern. Auf der A8 Stuttgart Richtung München steht auf Höhe Adelsried ein defekter PKW im Kurvenbereich. Die neuesten Blitzer. Auf der B10 bei Neu-Ulm sowie auf der Ulmer Landstraße in Stadtbergen. Gute Fahrt.
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1: Aktuell meldet Augsburg 14 Grad und trocken. Stadt Bergen 14 Grad. Markt Rettenbach 12 Grad und bedeckt. Am späten Samstagnachmittag liegt bei uns graues Licht. Örtlich fällt noch leichter Regen. Und am Abend ist es meist bedeckt. In der Nacht lockert es stellenweise auf und kühlt auf rund 7 Grad ab. Morgen zeigt sich das Wetter vielerorts freundlicher mit Sonne. Im Norden ist es eher grau. Zum Wochenstart scheint häufig die Sonne. Am Dienstag gibt es freundliche Abschnitte bei bis zu 17 Grad. In Augsburg, Nordschwaben und dem Allgäu sind die Nächte in den Tälern frischer. In der Stadt bleibt es milder.
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1: Bei uns immer die wichtigsten Verkehrsmeldungen zuerst. Auf der A7 Ulm Richtung Füssenreute gibt es zwischen Illertissen und Raststätte Illertal West 5 Kilometer Stau mit bis zu 40 Minuten Zeitverlust, sowie zwischen Illertissen und Rastplatz Barthauser Wald 3 Kilometer Stau mit bis zu 19 Minuten Zeitverlust. Auf der A8 München Richtung Stuttgart läuft zwischen Burgau und Günzburg die Unfallaufnahme, der Standstreifen ist blockiert. Vorsicht auf der A96 Lindau Richtung München zwischen Bad Wörishofen und Buchlohe West. Personen befinden sich auf der Fahrbahn, außerdem ist der Standstreifen blockiert. Wir haben nur einen Blitzer vorliegen, auf der Ulmer Landstraße in Stadtbergen.
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8: Die aktuellen Wetterwerte. Augsburg 14 Grad und trocken. Kübach 12 Grad und Füssen 11 Grad und Schneefall. Am Samstagabend ist es bei uns über Augsburg, Nordschwaben und dem Allgäu wechselhaft. Örtlich fällt noch Regen, später ist der Himmel meist bedeckt und in der Nacht liegen die Tiefstwerte zwischen 6 und 10 Grad. Morgen gibt es neben Wolken zunehmend sonnige Abschnitte. In Nordschwaben ist es länger grau, im Allgäu zeigt sich häufiger die Sonne. Zum Wochenstart dominiert sonniges Wetter, auch wenn es morgens frisch ist. Und am Dienstag ist es freundlich und mild mit Höchstwerten zwischen 16 und 17 Grad.
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8: Bei uns immer die wichtigsten Verkehrsmeldungen zuerst. Auf der A8 München Richtung Stuttgart zwischen Burgau und Günzburg ist die Unfallstelle geräumt. Vorsicht auf der A96 Lindau Richtung München zwischen Bad Wörishofen und Buchloe West. Personen befinden sich auf der Fahrbahn. Der Standstreifen ist blockiert. Keine Blitzer gemeldet. Gute Fahrt.
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0: 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Es ist 18 Uhr. 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
1: Aktuell meldet Augsburg 13 Grad und stark bewölkt. Friedberg 13 Grad, Sonthofen 12 Grad und bedeckt. Am frühen Abend ziehen über der Region noch Wolken und einzelne Schauer hinweg. In Augsburg, Nordschwaben und dem Allgäu lässt der Regen meist nach. Im Ober- und Ostallgäu sind aber noch einzelne Schauer möglich, während es in Nordschwaben eher trocken bleibt. Die Nacht bleibt vielfach bedeckt, örtlich lockert es auf und die Temperaturen sinken auf 6 bis 9 Grad. Morgen zeigt sich die Sonne häufiger. Im Norden halten sich anfangs noch dichtere Wolken. Zum Wochenstart ist es verbreitet sonnig und freundlich. Und dieser Eindruck bleibt im weiteren Wochenverlauf bestehen. Nach frischer Nacht sind rund 16 Grad möglich.
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1: Bei uns immer die wichtigsten Verkehrsmeldungen zuerst. Auf der A96 von Lindau Richtung München zwischen Stetten und Mindelheim besteht Gefahr durch eine ungesicherte Unfallstelle. Der rechte Fahrstreifen und der Standstreifen sind blockiert. Der neueste Blitzer? In Kempten auf dem Heusring. Kommt gut an.
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9: Momentan messen wir in Augsburg 13 Grad und stark bewölkt. Dazu Adelsried 13 Grad und Bad Wörishofen Regen bei 11 Grad. Zum Start in den Abend gibt es bei uns wechselnde Wolken und örtliche Schauer. In der Nacht ist es wechselhaft bei 7 bis 10 Grad. Morgen gibt es regional freundliche Abschnitte, insgesamt bleibt es aber wechselhaft. Zum Wochenstart setzt sich häufiger die Sonne durch. Am Dienstag ist es freundlich und mild mit 16 bis 17 Grad in Augsburg, Nordschwaben und dem Allgäu.
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9: Bei uns immer die wichtigsten Verkehrsmeldungen zuerst. Auf der A96 von Lindau Richtung München besteht zwischen Stetten und Mindelheim Gefahr durch eine ungesicherte Unfallstelle. Der rechte Fahrstreifen und der Standstreifen sind blockiert. Und hier der neueste Blitzer. In Memmingen auf der Amendinger Straße. Kommt gut ans Ziel.
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1: Momentan in Augsburg 12 Grad bei starker Bewölkung. In Mehring 12 Grad und in Kirchheim in Schwaben 12 Grad bei trübem Wetter. Am Samstagabend ziehen bei uns noch Wolkenfelder durch, örtlich fällt ein Schauer. Und in Augsburg, Nordschwaben und dem Allgäu ist es wechselnd bewölkt. In der Nacht lockert es stellenweise auf, dabei sinken die Temperaturen auf etwa 6 bis 9 Grad. Am Sonntag wechseln sich freundliche Abschnitte und dichte Wolken ab, regional ist es eher trüb. Zum Wochenstart wird es verbreitet sonnig und trocken. Und im weiteren Wochenverlauf bleibt der freundliche Eindruck mit Höchstwerten zwischen 16 und 17 Grad.
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1: Bei uns immer die wichtigsten Verkehrsmeldungen zuerst. Auf der B17 und der B300 von Landsberg Richtung Augsburg zwischen Inningen und Göggingen Ost sowie an der Ausfahrt Eichleitner Straße in Augsburg stehen 2 Kilometer Stau mit bis zu 9 Minuten Zeitverlust. Und hier der neueste Blitzer in Memmingen auf der Amendinger Straße.
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4: Momentan in Augsburg 12 Grad bei starker Bewölkung, in Mehring 12 Grad und in Kirchheim in Schwaben 12 Grad bei trübem Wetter. Am Samstagabend ziehen bei uns noch Wolkenfelder durch, örtlich fällt ein Schauer und in Augsburg, Nordschwaben und dem Allgäu ist es wechselnd bewölkt. In der Nacht lockert es stellenweise auf, dabei sinken die Temperaturen auf etwa 6 bis 9 Grad. Am Sonntag wechseln sich freundliche Abschnitte und dichte Wolken ab, regional ist es eher trüb. Zum Wochenstart wird es verbreitet sonnig und trocken und im weiteren Wochenverlauf bleibt der freundliche Eindruck mit Höchstwerten zwischen 16 und 17 Grad.
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4: Bei uns immer die wichtigsten Verkehrsmeldungen zuerst. Auf der B17 und B300 von Landsberg Richtung Augsburg zwischen Inningen und Göggingen Ost, Ausfahrt Eichleitner Straße in Augsburg, gibt es 2 Kilometer Stau mit bis zu 9 Minuten Zeitverlust. Fantasy wünscht euch eine gute Fahrt.
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1: Die aktuellen Wetterwerte. Augsburg wolkenlos und trocken bei 9 Grad. Sielenbach 10 Grad und Oberstdorf 10 Grad. Am Samstagabend ist es bei uns vielfach klar. Im Ostallgäu ziehen noch einzelne Schauer durch. Der Wind ist in Augsburg, Nordschwaben und dem Allgäu kaum zu spüren. Später ziehen mehr Wolken auf. Und in der Nacht sinken die Werte auf etwa 6 bis 10 Grad. Morgen wechseln sich Wolken und freundliche Abschnitte ab. Im Ostallgäu sind einzelne Schauer möglich. Zum Wochenstart setzt sich verbreitet die Sonne durch. Und im weiteren Wochenverlauf ist es freundlich und mit 16 bis 17 Grad nochmals mild.
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1: Bei uns immer die wichtigsten Verkehrsmeldungen zuerst. B17 und B300 von Landsberg Richtung Augsburg zwischen Inningen und Göggingen Ost. An der Ausfahrt Eichleitner Straße in Augsburg 2 Kilometer Stau und bis zu 9 Minuten Zeitverlust. Kommt gut an!
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1: Die aktuellen Wetterwerte. Augsburg wolkenlos und trocken bei 9 Grad. Sielenbach 10 Grad und Oberstdorf 10 Grad. Am Samstagabend ist es bei uns vielfach klar. Im Ostallgäu ziehen noch einzelne Schauer durch. Der Wind ist in Augsburg, Nordschwaben und dem Allgäu kaum zu spüren. Später ziehen mehr Wolken auf. Und in der Nacht sinken die Werte auf etwa 6 bis 10 Grad. Morgen wechseln sich Wolken und freundliche Abschnitte ab. Im Ostallgäu sind einzelne Schauer möglich. Zum Wochenstart setzt sich verbreitet

0: Scheint die Sonne durch und im weiteren Wochenverlauf ist es freundlich und mit 16 bis 17 Grad nochmals mild.
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0: Bei uns immer die wichtigsten Verkehrsmeldungen zuerst. B17 und B300 von Landsberg Richtung Augsburg zwischen Inningen und Göggingen Ost. An der Ausfahrt Eichleitner Straße in Augsburg 2 Kilometer Stau und bis zu 9 Minuten Zeitverlust. Kommt gut an!
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0: Es ist 21 Uhr. 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
1: Im Moment in Augsburg trocken bei 7 Grad, Gersthofen 7 Grad und Kaufbeuren 9 Grad. Heute Abend zeigt sich bei uns der Himmel über Augsburg, Nordschwaben und dem Allgäu teils heiter, teils bewölkt. Im Oberallgäu ziehen noch einzelne Regenschauer durch, sonst ist es zunächst meist trocken. In der Nacht nimmt die Bewölkung zu, die Tiefstwerte sinken auf rund 7 Grad und morgen ist es überwiegend bewölkt mit kurzen, freundlichen Abschnitten und zeitweise auffrischendem Wind. Zum Wochenstart setzt sich vielerorts die Sonne durch. Im weiteren Wochenverlauf ist es freundlich und sonnig mit Höchstwerten um 16 Grad.
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1: Bei uns immer die wichtigsten Verkehrsmeldungen zuerst. Vorsicht auf der A7 Ulm Richtung Füssen-Reute zwischen Kreuz Memmingen und Memmingen Süd. Gegenstände liegen auf der Fahrbahn. Auf der A96 Lindau Richtung München zwischen Buchlohe Ost und Landsberg West besteht Gefahr durch einen defekten PKW und Personen auf dem Standstreifen. In der Gegenrichtung München Richtung Lindau gibt es zwischen Memmingen Ost und Memmingen Nord einen Unfall. Der Verkehr wird an der Unfallstelle vorbeigeführt. Und zwischen Rastplatz Burgacker und Memmingen Nord stehen sie auf 1 Kilometer im Stau. Der Zeitverlust beträgt bis zu 11 Minuten. Kommt gut ans Ziel.
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2: Im Moment in Augsburg trocken bei 7 Grad, Gersthofen 7 Grad und Kaufbeuren 9 Grad. Heute Abend zeigt sich bei uns der Himmel über Augsburg, Nordschwaben und dem Allgäu teils heiter, teils bewölkt. Im Oberallgäu ziehen noch einzelne Regenschauer durch, sonst ist es zunächst meist trocken. In der Nacht nimmt die Bewölkung zu, die Tiefstwerte sinken auf rund 7 Grad und morgen ist es überwiegend bewölkt mit kurzen freundlichen Abschnitten und zeitweise auffrischendem Wind. Zum Wochenstart setzt sich vielerorts die Sonne durch, im weiteren Wochenverlauf ist es freundlich und sonnig mit Höchstwerten um 16 Grad.
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2: Bei uns immer die wichtigsten Verkehrsmeldungen zuerst. Vorsicht auf der A7 Ulm Richtung Füssenreute zwischen Kreuz Memmingen und Memmingen Süd. Gegenstände liegen auf der Fahrbahn. Auf der A96 Lindau Richtung München zwischen Buchlohe Ost und Landsberg West besteht Gefahr durch einen defekten PKW und Personen auf dem Standstreifen. In der Gegenrichtung München Richtung Lindau gibt es zwischen Memmingen Ost und Memmingen Nord einen Unfall. Der Verkehr wird an der Unfallstelle vorbeigeführt. Und zwischen Rastplatz Burgacker und Memmingen Nord stehen sie auf 1 Kilometer im Stau. Der Zeitverlust beträgt bis zu 11 Minuten. Kommt gut ans Ziel!
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0: Es ist 22 Uhr. 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
1: Die aktuellen Wetterwerte. Augsburg trocken und trüb bei 8 Grad. Affing 8 Grad und Waldhofen Regen bei 9 Grad. Zum späten Abend zeigt sich der Himmel wechselnd bewölkt, örtlich ziehen noch Schauer durch. In den kommenden Stunden lassen die Schauer nach, die Nacht ist meist bedeckt und windschwach. Morgen wechseln sich Wolken und freundliche Abschnitte ab, stellenweise ist es trüb bei 5 bis 14 Grad. Zum Wochenstart setzt sich häufiger die Sonne durch und im weiteren Wochenverlauf ist es in Augsburg, Nordschwaben und dem Allgäu freundlich und sonnig bei 2 bis 17 Grad. Im Allgäu sind zunächst noch eher Schauer möglich.
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1: Bei uns immer die wichtigsten Verkehrsmeldungen zuerst. Auf der A96 München Richtung Lindau ist zwischen Memmingen Ost und Memmingen Nord ein Unfall. Der Verkehr wird an der Unfallstelle vorbeigeführt. Vorsicht auf der A96 Lindau Richtung München zwischen Mindelheim und Bad Wörishofen. Dort liegt eine Plane auf der Fahrbahn.
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1: Die aktuellen Wetterwerte. Augsburg trocken und trüb bei 8 Grad. Affing 8 Grad und Waldhofen Regen bei 9 Grad. Zum späten Abend zeigt sich der Himmel wechselnd bewölkt, örtlich ziehen noch Schauer durch. In den kommenden Stunden lassen die Schauer nach, die Nacht ist meist bedeckt und windschwach. Morgen wechseln sich Wolken und freundliche Abschnitte ab, stellenweise ist es trüb bei 5 bis 14 Grad. Zum Wochenstart setzt sich häufiger die Sonne durch und im weiteren Wochenverlauf ist es in Augsburg, Nordschwaben und dem Allgäu freundlich und sonnig bei 2 bis 17 Grad. Im Allgäu sind zunächst noch eher Schauer möglich.
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1: Bei uns immer die wichtigsten Verkehrsmeldungen zuerst. Auf der A96 München Richtung Lindau ist zwischen Memmingen Ost und Memmingen Nord ein Unfall. Der Verkehr wird an der Unfallstelle vorbeigeführt. Vorsicht auf der A96 Lindau Richtung München zwischen Mindelheim und Bad Wörishofen. Dort liegt eine Plane auf der Fahrbahn.
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0: Es ist 23 Uhr. 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
1: Die aktuellen Wetterwerte. Babenhausen 10 Grad und trocken. Augsburg Nebel bei 6 Grad, dazu Dasing 6 Grad. Heute Abend ist es über Augsburg, Nordschwaben und dem Allgäu meist bewölkt. Im Oberallgäu sind noch einzelne Schauer möglich. Sonst ist es überwiegend trocken. In der Nacht lockert es nur zögerlich auf. Die Temperaturen sinken auf 6 bis 9 Grad. Und morgen wechseln sich Wolken und freundliche Abschnitte ab. Im Oberallgäu zeigt sich die Sonne häufiger. Am Montag setzt sich die Sonne weiter durch. Am Dienstag ist es freundlich und mild mit Höchstwerten zwischen 16 und 17 Grad. In Nordschwaben lebt der Wind zeitweise etwas auf.
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1: Bei uns immer die wichtigsten Verkehrsmeldungen zuerst. Vorsicht auf der B19 im Kreis Oberallgäu von Kempten Richtung Oberstdorf. Zwischen Waldhofen Süd und Herzmanns gibt es einen Unfall. Der rechte Fahrstreifen ist blockiert, Personen befinden sich auf der Fahrbahn und durch einen defekten PKW besteht Gefahr. Fantasy wünscht euch eine gute Fahrt.
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1: Die aktuellen Wetterwerte. Babenhausen 10 Grad und trocken. Augsburg Nebel bei 6 Grad, dazu Dasing 6 Grad. Heute Abend ist es über Augsburg, Nordschwaben und dem Allgäu meist bewölkt. Im Oberallgäu sind noch einzelne Schauer möglich. Sonst ist es überwiegend trocken. In der Nacht lockert es nur zögerlich auf. Die Temperaturen sinken auf 6 bis 9 Grad. Und morgen wechseln sich Wolken und freundliche Abschnitte ab. Im Oberallgäu zeigt sich die Sonne häufiger. Am Montag setzt sich die Sonne weiter durch. Am Dienstag ist es freundlich und mild mit Höchstwerten zwischen 16 und 17 Grad. In Nordschwaben lebt der Wind zeitweise etwas auf.
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1: Bei uns immer die wichtigsten Verkehrsmeldungen zuerst. Vorsicht auf der B19 im Kreis Oberallgäu von Kempten Richtung Oberstdorf. Zwischen Waldhofen Süd und Herzmanns gibt es einen Unfall. Der rechte Fahrstreifen ist blockiert, Personen befinden sich auf der Fahrbahn und durch einen defekten PKW besteht Gefahr. Fantasy wünscht euch eine gute Fahrt.
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0: Es ist 0 Uhr. 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
1: Momentan liegen in Augsburg 7 Grad und wolkenloser Himmel vor. In Bonstetten 7 Grad und in Lauben 10 Grad bei bedecktem Himmel. Zum späten Abend zeigt sich der Himmel bei uns wechselnd bewölkt, örtlich mit Auflockerungen. Und in der Nacht bleibt es trocken bei 6 bis 9 Grad. Morgen ist es zunächst eher grau, später gibt es vor allem im Süden und Westen freundliche Abschnitte. Dazu frischt der Wind etwas auf. Zum Wochenstart setzt sich verbreitet die Sonne durch. Anfangs ist vereinzelt Nebel möglich. Im weiteren Wochenverlauf bleibt es freundlich und deutlich milder, mit Höchstwerten zwischen 16 und 17 Grad. In den alpennahen Lagen kühlt es nachts stärker aus, während es in dichter bebauten Bereichen milder bleibt.
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1: Bei uns immer die wichtigsten Verkehrsmeldungen zuerst. Vorsicht auf der B19 Kempten Richtung Oberstdorf zwischen Waltenhofen Süd und Herzmanns. Der rechte Fahrstreifen ist blockiert. Außerdem befinden sich Personen auf der Fahrbahn und ein defekter PKW sorgt für Gefahr. Im Sendegebiet gibt's im Moment keine Blitzer. Kommt gut ans Ziel.
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1: Momentan liegen in Augsburg 7 Grad und wolkenloser Himmel vor. In Bonstetten 7 Grad und in Lauben 10 Grad bei bedecktem Himmel. Zum späten Abend zeigt sich der Himmel bei uns wechselnd bewölkt, örtlich mit Auflockerungen. Und in der Nacht bleibt es trocken bei 6 bis 9 Grad. Morgen ist es zunächst eher grau, später gibt es vor allem im Süden und Westen freundliche Abschnitte. Dazu frischt der Wind etwas auf. Zum Wochenstart setzt sich verbreitet die Sonne durch. Anfangs ist vereinzelt Nebel möglich. Im weiteren Wochenverlauf bleibt es freundlich und deutlich milder, mit Höchstwerten zwischen 16 und 17 Grad. In den alpennahen Lagen kühlt es nachts stärker aus, während es in dichter bebauten Bereichen milder bleibt.
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1: Bei uns immer die wichtigsten Verkehrsmeldungen zuerst. Vorsicht auf der B19 Kempten Richtung Oberstdorf zwischen Waldhofen Süd und Herzmanns. Der rechte Fahrstreifen ist blockiert, Personen befinden sich auf der Fahrbahn und ein defekter Personenkraftwagen steht dort. Derzeit liegen uns keine Blitzer vor. Gute Fahrt!
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0: Es ist 1 Uhr. 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
1: Derzeit in Augsburg. Hochzoll trocken bei 9 Grad. Diedorf 9 Grad und Memmingen 10 Grad. Dieser Sonntag beginnt mit einer teils klaren, teils bewölkten Nacht. Bis zum frühen Morgen ist es trocken, bei schwachem Wind liegen die Werte zwischen 6 und 9 Grad. Im weiteren Tagesverlauf wechseln Sonne und Wolken, örtlich ist ein kurzer Schauer möglich. Morgen ist es überwiegend sonnig, am Dienstag hält sich das freundliche Wetter und zur Wochenmitte ist es milder, mit Höchstwerten zwischen 16 und 19 Grad. In Augsburg, Nordschwaben und dem Allgäu ist es dabei nicht ganz einheitlich. Im Norden ist es eher grau, in den alpennahen Lagen freundlicher.
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1: Aktuell sind uns keine Verkehrsbehinderungen und keine Blitzer bekannt. Weiterhin eine gute Fahrt.
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1: Derzeit in Augsburg. Hochzoll trocken bei 9 Grad. Diedorf 9 Grad und Memmingen 10 Grad. Dieser Sonntag beginnt mit einer teils klaren, teils bewölkten Nacht. Bis zum frühen Morgen ist es trocken, bei schwachem Wind liegen die Werte zwischen 6 und 9 Grad. Im weiteren Tagesverlauf wechseln Sonne und Wolken, örtlich ist ein kurzer Schauer möglich. Morgen ist es überwiegend sonnig, am Dienstag hält sich das freundliche Wetter und zur Wochenmitte ist es milder, mit Höchstwerten zwischen 16 und 19 Grad. In Augsburg, Nordschwaben und dem Allgäu ist es dabei nicht ganz einheitlich. Im Norden ist es eher grau, in den alpennahen Lagen freundlicher.
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1: Bei uns immer die wichtigsten Verkehrsmeldungen zuerst. Vorsicht auf der A96 Richtung München zwischen Aitrach und Kreuz Memmingen. Ein totes Tier liegt auf der Fahrbahn. Keine Blitzer gemeldet.
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0: Es ist 2 Uhr. 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
1: Die aktuellen Wetterwerte. Nesselwang stark bewölkt bei 8 Grad. Augsburg 9 Grad und Klosterlechfeld 10 Grad. Zum Start in den Sonntag liegt über der Landschaft meist eine Wolkendecke. Der Wind ist kaum zu spüren und bis zum frühen Morgen ändert sich daran wenig. In Augsburg, Nordschwaben und dem Allgäu ist es heute zunächst wolkig. Am Nachmittag sind örtlich Schauer möglich, später lockert es auf. Morgen zeigt sich die Sonne häufig mit 9 bis 15 Grad. Am Dienstag ist es freundlich mit 12 bis 17 Grad nach kühler Nacht, in den alpennahen Tälern morgens frischer. Zur Wochenmitte ziehen wieder mehr Wolken auf. Insgesamt bleibt die Luft mild.
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1: Bei uns immer die wichtigsten Verkehrsmeldungen zuerst. Vorsicht auf der A7 Ulm Richtung Füssenreute zwischen Bad Grönenbach und Dietmannsried. Fahrzeugteile und Personen befinden sich auf der Fahrbahn. Der Standstreifen ist blockiert. Außerdem ist ein Unfall gemeldet. Keine Blitzer gemeldet. Fantasy wünscht euch eine gute Fahrt.
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